Er hat den Ball verloren diesmal gegen Schäfer. Schäfer da innen geflankt. Kopfball am